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Heute marschiert ein Mann, ein Pirat, ein Senderkönig. Vincent. Auch bekannt als Studio der Elefant. 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

Zeit, die aktuelle Nummer 24 der Welt. Mit zwei Titeln auf der Pro Tour. Ein WM- und European Championship-Viertelfinalist und ein Finalist.

Sudden Safety Shoes, European Darts Open 2026. Die erste Runde wird euch live präsentiert von der PDC Europe, hier aus der wunderbaren Ostermann Arena in Leverkusen. Wir kommen zu Partie Nummer 2 dieser Freitagnachmittagssession und hier sind die nächsten beiden Spieler. Wir begrüßen auf der Bühne aus Wales ein Viertelfinalist auf der Challenge Tour und der Pro Tour. Erfolg

Tschechien, die aktuelle Nummer 59 der Welt. Ein World Cup of Darts und European Tour Viertelfinalist. Und ein Halbfinalist auch.